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2: Guten Morgen an diesem Freitag mit den Ricitellis. Der Himmel ist nicht weit. Ich bin Saskia Klingelhöfer. Moin.

Wollen Sie gerne adlig sein? Adel hatte zumindest in der Vergangenheit einige Vorteile. Doch es waren nicht nur etliche Privilegien damit verbunden, sondern auch Pflichten. Mehr zu diesem Thema gibt es gleich im Wort zum Tag. Jetzt noch Johannes Falk. Wohin sollte ich gehen?

0: Adel verpflichtet. Dieses Prinzip besagt, wer eine bestimmte Position hat, hat nicht nur Rechte und Privilegien, sondern er hat auch Pflichten, er trägt Verantwortung. Um dieses Thema geht es auch jetzt im Wort zum Tag und Wolf-Dieter Kretschmer hat mal darüber nachgedacht.
1: Manche Leute sind einfach privilegiert. Schon der Start ins Leben scheint perfekt. Als Kinder und Jugendliche fehlt es ihnen an nichts. Und später gelingt ihnen im Leben schon allein deshalb viel, weil sie aus gutem Haus stammen. Ihr Name eröffnet ihnen Möglichkeiten, die für Normalsterbliche unerreichbar sind. Und wo andere hart arbeiten müssen, können sie Beziehungen spielen lassen. Aber mit einem berühmten Namen verbinden sich häufig auch erhebliche Nachteile. Manchmal sind es ausgesprochen lästige Verpflichtungen. Vor allem aber die andauernde Beobachtung durch die Öffentlichkeit kann belasten. Denken Sie nur an die von Paparazzi ständig fotografierten Mitglieder der europäischen Fürstenhäuser oder an die Promis aus Film und Fernsehen. Was für ein Leben ist das, ständig auf dem Präsentierteller sein zu müssen? In der Bibel nimmt das Volk der Israeliten eine herausgehobene Rolle in der Weltgeschichte ein. Es beginnt damit, dass Gott ihrem Stammvater Abraham in eine besondere Beziehung beruft und später diese durch Mose bestätigt. Gott will Israel segnen und sie sollen selbst für andere Menschen segensreich wirken. Der Apostel Paulus greift diesen Gedanken im Römerbrief auf. Er beschreibt Gottes außergewöhnliche Beziehung zu Israel so: Sie sind doch Israel, das von Gott erwählte Volk. Ihnen gehört das Vorrecht, Kinder Gottes zu sein. Ihnen offenbarte er seine Herrlichkeit. Mit ihnen hat er wiederholt seinen Bund geschlossen. Ihnen hat er sein Gesetz gegeben und die Ordnungen für den Opferdienst zu seiner Verehrung. Ihnen hat er das künftige Heil versprochen. Römer 9, Vers 4. Als Paulus diese Gedanken niederschreibt, gibt es bereits eine weit über 1500 Jahre alte Beziehung Gottes zu seinem Volk. Ich finde das erstaunlich. An der Geschichte Israels kann ich beispielhaft erkennen, wie und warum Gott handelt. Ich lerne, wie er seine Beziehung zu Israel durch Offenbarungen, klare Regeln und konkretes Eingreifen gestaltet. Ich beginne ein wenig von seiner Wesensart zu verstehen. Gott ist treu und gerecht. Aber kann ich das, was ich über Gottes Beziehung zu Israel lerne, auch auf mich und meine Lebensumstände übertragen? Beziehung zu Israel durch Offenbarungen, klare Regeln und konkretes Eingreifen gestaltet. Ich beginne ein wenig von seiner Wesensart zu verstehen. Gott ist treu und gerecht. Aber kann ich das, was ich über Gottes Beziehung zu Israel lerne, auch auf mich und meine Lebensumstände übertragen? Beim Nachdenken fällt mir auf,

0: Verheißung, einen Bund, der ausdrücklich auch mir gilt. In der Bibel zeigt er mir, wie ich leben und ihn ehren kann. Es stimmt schon. Was mit Blick auf das Volk Israel gilt, entspricht meiner persönlichen Erfahrung. Gott ist treu und gerecht. Und deshalb ist er würdig, verehrt und angebetet zu werden.
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1: Tanz im Regen. Andi Weiß an diesem Freitagmorgen. Prokrastination. Dieses ziemlich unaussprechliche Wort heißt so viel wie unnötiges Aufschieben. Eigentlich müsste ich Verschiedenes angehen und ändern, aber irgendwie komme ich nicht dazu. Ich vertage es ein ums andere Mal. Das kennt auch Deborah Rosenkranz. Doch jetzt ist sie es doch mal angegangen. Und wie, das hören Sie gleich bei Ein Wunder für jeden Tag.

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1: Lade diese Sorge ab. Gibt es Bereiche in deinem Leben, in denen du unbedingt etwas ändern möchtest? Doch ehrlich gesagt, tust du es einfach nie, weil du es nicht bewusst angehst? Ich teile jetzt sehr ehrlich mit dir, was mein großes Thema ist. Ich habe immer zu viel um die Ohren. Jahrelang beschäftigt mich das schon, doch bewusst angegangen bin ich es erst in diesem Jahr. Wieso? Weil ich ja immer zu viel um die Ohren hatte. Und erst als ich angehalten bin, um mir Zeit zu nehmen und es Gott hinzulegen, konnte ich eine Veränderung erleben. Weißt du, was es bedeutet, wenn du deine Sorgen nicht bei Gott ablädst, so wie es in 1. Petrus 5,7 heißt? Ladet alle eure Sorgen bei Gott ab, denn er sorgt für euch. Du sagst Gott damit unterbewusst: Ich bin mir nicht sicher, ob du das wirklich kannst. Weißt du, lädst du deine Sorgen bei Gott ab, nimmt er sie dir auch ab. Lädst du deine Sorgen bei Gott ab, nimmt er sie dir auch ab. Indem er dir neue Wege aufzeigt, seinen Trost schenkt, indem er dich wissen lässt, dass er immer noch da ist. Wir vergessen die bekanntesten Bibelstellen, während wir uns selbst durch den Tag quälen. Erst wenn wir anhalten, wird sich die Kraft des Wortes Gottes in uns wieder entfalten. Es klingt so logisch: Wenn wir nie anhalten, werden wir uns weiter verrennen. Weshalb tun wir es dann nicht einfach? Anhalten, drüber beten, regelmäßig, dranbleiben. Nehmen wir uns diese Zeit nicht, verändert sich auch nichts. So logisch und doch so weit von der Realität unseres Alltags entfernt, nicht wahr? Wirst du heute zurückgehen zu dem, der sagt: Ich will und kann dir deine Sorgen abnehmen? Tu es, denn nichts auf Erden ist vergleichbar mit der Kraft Gottes. Oder willst du dich echt mit einer menschlichen Lösung zufrieden geben, wenn es eine göttliche Lösung gibt? Danke für dich.
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0: Höher, schneller, weiter oder aber auch immer mehr. Was durchaus vermessen, ja vielleicht auch unverschämt klingt, kann auch eine durchaus berechtigte, ja richtige Bitte sein. Mehr dazu jetzt im Anstoß von Elke Drossmann.
1: Segenslieder sind bei vielen Christen beliebt. Sie vermitteln Geborgenheit bei Gott, die mir hilft, den Alltag zu bestehen. Ich glaube, Gottes Segen stärkt mich mitten im Alltag. Gott bringt seine Sicht, bringt sich selbst mit ein. Es ist tröstlich, nicht allein zu sein. In der Bibel wird Segen sowohl im Alten als auch im Neuen Testament in Worte gefasst. Im Neuen Testament besonders häufig in den Briefen. Ein nicht so bekannter Segenszuspruch findet sich im Judasbrief. Der Brief hat nur ein Kapitel. Im zweiten Vers heißt es: Barmherzigkeit und Friede und Liebe werde euch reichlicher zuteil. Dieser Segen soll die Leser befähigen, in ihrem Alltag zu ihrem Glauben an Jesus Christus zu stehen. Jesus selbst hat sich mit seinem Sterben am Kreuz von Golgatha über sie erbarmt. Sie steckten zuvor fest in ihren eigenen Vorstellungen von Gott. Jesus hat diese Ideen, wie Gott ist, am Auferstehungstag an Gottes Wesen angepasst. Der Friede zwischen Gott und Mensch und zwischen Menschen soll Christen deshalb immer tiefer prägen. Gottes unbegreifliche Liebe trifft sie durch Jesus. Das gilt nicht nur Christen im ersten Jahrhundert, sondern auch mir, wenn ich diesen Satz heute lese oder höre. Schätze ich Gottes Liebe und nehme sie an? Handle ich aus dieser Liebe heraus? Glaube ich, dass Gott mit seiner Barmherzigkeit, seinem Frieden und seiner Liebe mich heute noch befähigt, in meinem Alltag zu ihm zu stehen? Ja, doch dazu brauche ich seinen Segen. Barmherzigkeit und Friede und Liebe werde dir reichlicher zuteil.
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